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Mein Name ist Norbert Egger und ich freue mich, dass ihr dabei seid. 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

Heute stelle ich euch Robert Lee McCollum, aka Robert Nighthawk, vor. Wenn auch heute nicht so bekannt, war er aber ein wichtiger Musiker des Mississippi Delta und Chicago Blues. Robert war einer der wichtigsten Slide-Gitarristen und beeinflusste viele andere Musiker, unter anderem Elmer James und Muddy Waters. Steigen wir ein mit You Missed a Good Man und dem Nighthawk Boogie von Robert Nighthawk.

Das waren von Robert Nighthawk You Missed a Good Man und der Nighthawk Boogie. Robert Lee McCollum wurde 1909 in Helena, Arkansas geboren. Wie die meisten Afroamerikaner im Süden wuchs auch er auf einer Farm auf. Als Jugendlicher begann er Mundharmonika zu spielen. Danach folgte erst als zweites Instrument die Gitarre. Mit Familienmitgliedern trat er dann in den frühen 1930er Jahren bei lokalen Events auf. Als nächstes hören wir seine erste Plattenaufnahme. Aus dem Jahr 1937, Prowling Nighthawk, gefolgt von Friars Point Blues von 1940.

Wir hörten von Robert Nighthawk den Friars Point Blues und davor Prowling Nighthawk, wo er von niemand Geringerem als Sonny Boy Williamson an der Harp und Big Joe Williams an der Gitarre begleitet wurde. Später zog Robert weiter nach Memphis. Dort trat er mit sehr bekannten Musikern auf, unter anderem soll er bereits mit John Lee Hooker und der Memphis Jug Band gespielt haben. Später ging er dann nach St. Louis, wo er wieder mit den lokalen Stars auftrat. Er arbeitete, wie viele afroamerikanische Musiker, unter verschiedenen Pseudonymen. Je nachdem nannte er sich Robert Lee McCoy, Rambling Bob und Petey's Boy. Ich spiele euch nochmals zwei seiner Aufnahmen aus dem Jahr 1937. Sweet Pepper Mama und G-Man.

Das waren Sweet Pepper Mama und G-Man von Robert Nighthawk. Muddy Waters und Robert kannten sich gut. Letzterer spielte zum Beispiel 1932 auf der ersten Hochzeit von Muddy Waters im Mississippi Delta. Ende der 1930er Jahre ging Robert nach Chicago und nahm im Mai 1937 für Bluebird Records seine erste Platte auf. Der vorher gehörte Song Prowling Nighthawk war sehr erfolgreich. Hören wir als nächstes das archaische Shake 'em on Down und danach das Bottle-Up and Go-Derivat Take It Easy Baby aus dem Jahr 1938, wo neben den vorher genannten auch Henry Townsend an der Gitarre zu hören ist.

Wir hörten Shake 'em on Down und Take It Easy Baby von Robert Nighthawk. Auch im Jahr 1938 nahm er wieder für Bluebird Records als Begleitmusiker von Sonny Boy Williamson und Temple Red weitere Platten auf. Als nächstes spiele ich euch von Robert Nighthawk My Driving Wheel und danach das gospelige Old Mose aus dem Jahr 1938, wieder von den genannten Bluebird-Musikern begleitet.

und Henry Townsend zu hören. Noch eine Aufnahme aus dem Jahr 1939, Don't Mistreat Your Woman, und danach eine gemeinsame Aufnahme mit der Sängerin Ethel May bei Aristocrat Jazz aus dem Jahr 1948, Sugar Papa.

Das war Robert Nighthawk mit Don't Mistreat Your Woman und Sugar Papa. Bei der zweiten Aufnahme Sugar Papa hören wir schon den Stil des elektrischen Nachkriegsblues. Mit Ethel May und den Jazzmusikern machte Robert eine ganze Reihe hervorragender Aufnahmen. Ich spiele euch gleich noch etwas von Robert und Ethel. Zuerst aus dem Jahr 1948 Handsome Lover und danach Good News.

Das waren Handsome Lover und Good News von Robert Nighthawk. Aufgrund des Erfolgs seines Songs Prowling Nighthawk gab er sich schließlich das Pseudonym Robert Nighthawk, unter welchem er dann weitere Platten veröffentlichte. Er wechselte zu Aristocrat Records, aus welchen später Jazz Records wurde. Dort erreichte er 1949 mit dem NLE Blues in den R&B-Charts Rang 13. Begleitet wurde er auf dieser Aufnahme übrigens von Willie Dixon am Bass. Hier ist sein Hit.

Wir hörten Robert Nighthawk mit dem NLE Blues. 1950 verließ er Jazz Records. Die Musik von Muddy Waters war seiner zu ähnlich, Muddy war aber dort der Platzhirsch und zudem der charismatischere Live-Performer. Nichtsdestotrotz veröffentlichte Jazz 1951 noch einmal eine Single von ihm. Danach nahm Robert konkurrierend für das kleinere Label United Records auf. Die beiden dokumentierten Aufnahmesessions vom Juli 1951 und Oktober 1952 zeigen seine große Produktivität. 14 Aufnahmen daraus sind auf dem Album Bricks in My Pillow veröffentlicht. Bei diesen Aufnahmen wurde er übrigens von Roosevelt Sykes am Klavier und dem von den frühen Muddy Waters Aufnahmen bekannten Bassisten Ranson Nolling begleitet. Hier sind noch zwei Aufnahmen aus den Jahren 1949 und 50. Jackson Town Girl und der Black Angel Blues.

Das war Robert Nighthawk mit Jacksonstown Girl und dem Black Angel Blues. Da ihm trotz seiner großartigen Musik nie der ganz große Erfolg beschieden war, ging er zurück in den Süden und wechselte die Plattenfirmen. 1963 wurde er wiederentdeckt, trat zwar weiterhin in Chicago auf, lebte aber im Delta. 1964 nahm er endlich wieder auf. Im gleichen Jahr wurde von Testament Records auf dem Sampler Modern Chicago Blues ein Song von Robert Nighthawk veröffentlicht. 1967 veröffentlichte Testament Records dann das Album Masters of Modern Blues Volume 4 mit Aufnahmen von Robert Nighthawk aus den Jahren 64 und 67. Robert Nighthawk starb 1967 im Alter von nur 58 Jahren. Er und Werke von ihm wurden posthum in die Blues Hall of Fame aufgenommen. Als Künstler wurde er 1983 zusammen mit Albert King, Big Joe Turner, Louis Jordan und Ma Rainey aufgenommen. Sein Album Live on Maxwell Street wurde 1989 und Black Angel Blues 2007 aufgenommen. Hier ist eine Robert Nighthawk-Aufnahme aus den 1950er Jahren, nachdem das tolle gleichnamige Album benannt ist. Bricks in My Pillow.

Wir hörten Robert Nighthawk mit Bricks in My Pillow. Zum Abschluss spiele ich euch noch mehr von Robert. Aber vorher verabschiede ich mich von euch. Vielen Dank fürs Einschalten von Blues Time und hoffentlich bis zur nächsten Sendung. Und nicht vergessen, es gibt Blues Time jede Woche. Jeweils einmal im Monat das Feature und die Charts und in den Wochen dazwischen die Specials. 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Eine gute Zeit wünscht euch, euer Norbert Egger. Hier ist zum Abschluss The Moon is Rising von Robert Nighthawk.

Willkommen zur Sendung Blues Time. 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Mein Name ist Norbert Egger und ich freue mich, dass ihr dabei seid. Ihr hört ein Blues Time Special mit der Vorstellung eines Albums und der Geschichte der Künstlerin.

Der gehörte Song heißt I'm Yours and I'm Hers und der Musiker war unverkennbar. Viele von euch werden den wilden Gesang und die super Gitarre erkannt haben. Heute hört ihr ein Special zu Johnny Winter und seinen 1969er Alben namens Johnny Winter und Second Winter. Das ist natürlich ein Riesenprogramm für eine Stunde, daher gleich zwei weitere Songs vom ersten Album. Ich spiele euch Be Careful with a Fool und Dallas.

Wir hörten von Johnny Winter Be Careful With A Fool und Dallas. Dieses erste, bei Columbia erschienene Album von Johnny ist, wie wir schon an den ersten drei Songs hörten, äußerst abwechslungsreich. Neben Johnny Winter sind bei den gehörten und den meisten Songs dabei Uncle John Turner am Schlagzeug, Tommy Shannon am Bass und Edgar Winter an den Keyboards. Aber schon für den nächsten Song vom Album, Mean Mistreater, macht Tommy Platz für den bassspielenden Godfather of the Blues, Willie Dixon. Und der hatte für den folgenden tollen Chicago Blues auch gleich noch Walter Horton mit der Bluesharp mitgebracht. Danach hören wir wieder mit der Standardbesetzung den Leland Mississippi Blues.

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Das waren von Johnny Winter Mean Mistreated und Leland Mississippi Blues. Für dieses Album schloss das Label Columbia mit Johnny Winter den für damalige Verhältnisse unglaublichen Deal über 600.000 US-Dollar. Nicht nur, dass dieses Album heute ein Bluesrock-Klassiker ist. In den Billboard 200 Album Charts erreichte er damit kurz nach der Veröffentlichung Rang 24 und hielt sich für 23 Wochen, also über 5 Monate in den Charts. Daher gleich nochmal zwei Highlights. Beim ersten Titel mit dem vollen Programm. Drei Background-Sängerinnen und eine vierköpfige Bläsergruppe. Ich spiele euch I'll Drown in My Own Tears und danach Backdoor Friend.

Wir hörten I Drown in My Own Tears und Back to Friend von Johnny Winter. Johnny wurde 1944 in Texas geboren und obwohl Texaner, hat er sich stark am Chicago Blues orientiert. Schon Ende der 1950er hatte er mit seinem keyboardspielenden Bruder eine Band gegründet und 1959, also mit 15 Jahren, die erste Single aufgenommen. Den Durchbruch erreichte Johnny 1968 mit seinem Auftritt beim Fillmore East Festival. Er spielte übrigens auch beim Woodstock Festival. Aufgrund von Differenzen mit dem Filmteam ist er leider nicht auf dem historischen Album zu hören. 1969 nahm er dann in einem Jahr beide Alben auf, welche ich euch heute vorstelle. Und damit komme ich zum zweiten Album der Sendung, Second Winter. Hören wir daraus Memory Pain.

Wir hörten Memory Pain. Auch dieses Album erschien wieder bei Columbia und die Kernbesetzung war analog zum ersten heute vorgestellten Johnny Winter Album. Dieses Album war wesentlich mehr Richtung Rock ausgerichtet, war weniger abwechslungsreich als das erste und als Album mit drei Seiten, also nur eine einseitig gefüllte zweite LP, ein Novum. Second Winter war dann nicht mehr ganz so erfolgreich und erreichte 1969 Rang 55 der Billboard 200. Als nächstes spiele ich euch drei Songs daraus. The Good Love, Miss Anne und Slippin' and Slidin'.

Das war von Second Winter, The Good Love, Miss Anne und Slippin' and Slidin'. Johnny engagierte sich stark für die Chicago-Blues-Szene. Er nahm mit Muddy Waters und seiner Band in den 1970ern Alben auf. Ich selbst hörte ihn erstmals beim Rockpalast-Konzert in Essen live. Durch genau diesen Auftritt wurde er schließlich auch in Europa sehr bekannt. Nochmal zwei Songs vom Album Second Winter. Highway 61 Revisited und I Love Everybody.

Das war von Johnny Winter Highway 61 Revisited und I Love Everybody. Johnny Winter feierte große Charterfolge. Mehrere seiner Alben erreichten in den Blues-Album-Charts Platz 1. Johnny B. Goode und Jumping Jack Flash kamen in die Billboard Hot 100 Single-Charts. Und Step Back erreichte am 20.09.2014 sogar Rang 17 der Billboard 200 Album-Charts. Aber letzteres war bereits posthum. Johnny Winter starb im Juli 2014 in Zürich nach einem Festivalauftritt. Aber seine Bedeutung wird vielleicht auch daran klar, dass er immer noch auf Rang 63 der Rolling Stone-Wertung der 100 besten Gitarristen aller Zeiten geführt wird. Zum Abschluss spiele ich euch dann natürlich noch etwas vom Album Second Winter. Aber vorher verabschiede ich mich von euch. Vielen Dank fürs Einschalten von Blues Time und hoffentlich bis zur nächsten Sendung. Und nicht vergessen, es gibt Blues Time jede Woche, jeweils einmal im Monat das Feature und die Charts und in den Wochen dazwischen die Specials. Wer die Sendungen nachhören möchte, findet diese auf der Seite bluestime.eu/mediathek. Eine gute Zeit wünscht euch, euer Norbert Egger. Jetzt zum Abschluss vom Album Second Winter, Hustle Down in Texas.

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Hallo liebe Chorfreunde und Chormusikbegeisterte, ich möchte Sie heute am 11. 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Natürlich außerdem auch wie immer ein herzliches Willkommen den Hörerinnen und Hörern des Klinikfunk Karlsruhe am Städtischen Klinikum in Karlsruhe. Wir hörten eingangs den Egelner Kammerchor Young Voices unter der Leitung von Dr. Ralf O. Schubert mit O Musica, eine Komposition von Paul Peuerl, die vor 1613 entstand. Jetzt kommt der Männerchor Germania Freien Dietz unter Leitung von Jürgen Fassbender zu uns mit einer Komposition von Friedrich Silcher, Barbarossa. Hiernach geht's dann mit einem Volkslied aus Spanien in die kleine Hütte, Al Lado di mi Cabana, im Satz von Gerhard Rabe, mit dem Männerchor 1881 Gerlingen unter Leitung von Kunibert Koch. Im Satz von Robert Edler hören wir dann noch »Kein schöner Land« mit dem jungen Chor des Männerchor Frohsinn Ottfingen unter Leitung von Thomas Bröcher.

kommen wir jetzt zu Francis Poulenc. Francis Poulenc, geboren am 7. Januar 1899 in Paris und verstorben am 30. Januar 1963 in Paris, war ein französischer Pianist und Komponist. Poulenc wurde in Paris geboren. Seine Mutter brachte ihm das Klavierspielen bei. Musik war fester Bestandteil des Familienlebens. Mit 15 Jahren wurde er Klavierschüler von Ricardo Vignes. Ab 1921 erhielt er eine musikalische Ausbildung durch Charles Koechlin. Von Igor Strawinsky und Maurice Chevalier ebenso beeinflusst, stieß Poulenc nach dem Ersten Weltkrieg zu einer Gruppe junger Komponisten um Erik Satie und den Schriftsteller Jean Cocteau, genannt Les Six, deren Mitglieder den Impressionismus zugunsten einer größeren Einfachheit und Klarheit ablehnten. Einiges vom Stil der Six fand Eingang in Poulencs eigene musikalische Arbeit. Er übernahm Techniken der Dadaisten und ließ sich von populären Melodien beeinflussen. Nun gibt's einige Kompositionen aus dem Schaffen des Künstlers. Wir hören den Ateneo de Manila College Glee Club unter Leitung von Maria Lourdes Fernida Hermo mit Tenebra Facte Sunt. Hiernach kommt dann der Chamber Choir in Musica Pella unter Leitung von Tristan Ignacio zu Wort mit La Blanche Neige. Tout pour cent erklingt dann mit dem Doppelquartett Ascantica aus Felbert unter Leitung von Michael Smetten. Und zum Abschluss kommen dann noch die Männer von Cannibale Vocale aus dem Westerwald unter Leitung von Marco Herbert an die Reihe mit Seigneur, chez vous, sans prix.

Jetzt gibt's erstmal moderne Chormusik. Der Kammerchor Camerata Cantorum Dresden unter Leitung von Peter Fanger kommt zu uns mit einem Song von Stevie Wonder, All in Love is Fair. Hiernach hören wir nochmals Kannibale Vokale, diesmal unter Leitung von Matthias Lambonde mit Billy Joel's And So It Goes im Arrangement von Robert Sund. Solist ist Holger Bast. Abschließend kommt dann noch das ebenfalls rheinland-pfälzische Chorensemble Tonart unter Leitung von Achim Fischer zu uns mit dem Folksong Calling My Children Home im Arrangement von Joseph H. Jennings.

Wir bleiben noch bei Kindern aus der Feder von Kurt Bestor und im Arrangement von Andrea S. Close und in einer Bearbeitung von Christoph Ohm hören wir Prayer of the Children mit dem jungen Chor Chorios aus Olbe unter Leitung von Theresa Braun. Hiernach wissen der Quartettverein die 12 Räuber Hünsburg noch zu berichten, jedes Kind braucht einen Engel. Ein Song vom Liedermacher Klaus Hoffmann und im Arrangement von Toni Schneider. Solistin ist die junge Paula Quast. Übrigens, dieser Männerchorsatz ist in meinem JB Music Musikverlag für Männerchor und Kindersolo erschienen.

Zum Abschluss gibt es noch einige Lieder zum Abend und der Nacht. Freuen Sie sich auf den Frauenkammerchor Exempel unter Leitung von Christoph Hassler mit Die Blümelein, Sie schlafen, in einem Satz von Siegfried Strohbach. Der Jugendchor Hochtaunus unter Leitung von Tristan Meister kommt hiernach dann mit dem Abendgebet von Toivo Kula. Aus dem Sauerland hören wir hiernach noch die gemischten Stimmen Biggesang aus Olbe unter der Leitung von Volker Ahns mit Gut Nacht, mein feines Lieb, ein deutsches Volkslied im Satz von Dr. Georg Hilfrich. Und als viertes Lied habe ich dann noch ausgesucht Abenddämmerung von Karl Josef Müller mit dem Männerchor Sangeslust Hunsborn und der Mezzosopranistin Claudia Heuel aus Mannheim.

Ja, und schon sind wir wieder am Ende unserer Sendung angelangt. Gerne gebe ich Ihnen noch, bevor ich mich gleich verabschiede, wie immer unsere Sendezeiten durch, die da wären sonntags von 18 bis 19 Uhr und donnerstags von 19 bis 20 Uhr auf Radio Regentrude. Sonntags von 10 bis 11 Uhr, dienstags und freitags von 9 bis 10 Uhr auf Radio Schwung aus Ungarn vom schönen Plattensee. Freitags von 14 bis 15 Uhr auf Radio Hall of Music 1 aus Bremen. Außerdem auch mittwochs von 15 bis 16 Uhr der Klinik von Karlsruhe am Städtischen Klinikum in Karlsruhe. Ja, und natürlich auch auf unserem eigenen Im Takt das Chorradio. Die aktuelle Im Takt Sendung gibt's im Takt Radio sonntags von 11 bis 12 Uhr und auch an jedem der Wochentage mal zu unterschiedlichen Zeiten zu hören. Die aktuelle Playlist der Lieder und auch unser Voting. 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Fürs Abschiedslied sind heute die University of Santo Tomas Singers aus Manila unter Leitung von Professor Fidel Kalalang verantwortlich. Wir hören An Irish Blessing im Arrangement von James E. Moore. Ich hoffe, Ihnen hat Im Takt wieder gefallen und wünsche Ihnen eine gute Woche. Und all denen, die leider erkrankt sind, eine gute und ganz schnelle Besserung natürlich und auch schnelle Genesung. Passen Sie alle bitte besonders gut auf sich auf, denn ich würde mich sehr freuen, wenn wir uns das nächste Mal wieder hören, wenn's heißt Im Takt das Chormagazin. Ihr Jürgen Bruch.

Ja, moin und hallo zusammen. Ich begrüße euch ganz herzlich zu einer neuen Ausgabe meiner Sendung. Wünsche euch viel Spaß in der nächsten Stunde. Und heute starte ich mit AC/DC und Anything Goes.

Da habe ich mich ein bisschen verdrückt. Das war Dave Edwards mit Leap of Faith. So, jetzt geht's weiter mit Allison August und Born Yesterday.

Heavy on the Humble. Das war Mike Ferris. Und weiter geht's jetzt mit FM. Der Song heißt Love Comes to All.

Ja, feiner Song von The Hot Damn, Dance Around. Jetzt gibt's was Schickes von Deep Purple. Wir hören Stormbringer.

Empty Promises, das war ein Quiet Riot. Ja, ihr hört die Sendung Holly's Rock and Blues Corner hier bei Radio Regentrude. Und jetzt kommen die Rolling Stones für euch mit Angry.

Ronnie Baker Brooks mit I'm Feeling You. Und jetzt gibt's, ja, was klasse, Moment. Ja, jetzt habe ich's. Hier ist was von Whitesnake. Slide it in.

Thunder Mother waren das mit So Close. Ja, und jetzt gibt's eine Coverversion. Und zwar hat sich mal Ellie Venable den Janet Jackson Song Black Cat vorgenommen.

Ja, das war doch gar nicht mal so schlecht. Ja, und das war's auch schon wieder von mir für heute. Ich bedanke mich natürlich fürs Zuhören und hoffe, ihr seid beim nächsten Mal wieder mit am Start. Bleibt auf jeden Fall dran. Hier geht's gleich mit der nächsten Sendung weiter. Und mein letzter Song kommt heute von Sons of Silver und heißt Hesitate. Ciao.

Ja, einen wunderschönen guten Abend. Und zwar hier ist eine neue Ausgabe von Hexes Wundertüte. Und begrüßt habe ich euch mit Leuchtfeuer von Antidepressiva aus dem Album Hartschlag. Und nun habe ich für euch Moon of Love von ISSR.

0: Ja, und kunterbunt geht's jetzt bei mir weiter. Jetzt habe ich Peter Manager mit Cosmo Now.
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Das war Feuerengel von Unheilig. Und ihr wisst ja, wir sind hier im Chatroom. Und wir sind hier zu viel drin. Also ihr könnt gerne zu uns kommen. Ihr könnt gerne uns Fragen stellen zu den Sendungen, zu den Sendeformaten, was auch immer euer Herz begehrt. Ihr dürft die Fragen gerne stellen. Wir sind im Chatroom. Und ich würde mich freuen, wenn der eine oder andere doch den Mut hat, zu uns in den Chatroom zu kommen. So, und nun habe ich für euch Mystica von Epica.

0: Okay.
1: Ja, und nun habe ich für euch Bad Walter von der Elias Mo Band.

ihr Lieben, und nun habe ich aus dem Album Morning Train von Junkie Joint Smokers Woman

Ach ja, herrliche Musik. Und nun habe ich aus dem Album Wir waren noch nie hier. Entschuldigung, Frosch im Hals. Aus dem Album Wir waren noch nie hier. Von Emma 6, den Regen.

Ja, das war's schon von Emma 6 und nun habe ich Lulu Reinhardt und zwar aus dem Album 20 Jahre Latino Swing. Warum?

Ups, jetzt habe ich meinen Einsatz verpasst. So, und nun habe ich ein Lied von Staubkind aus dem Album Alles, was ich bin. Ja, auf etwas, ja gut, auf ein Wunder hoffen wir alle. Also hier ist Staubkind mit Wunder.

Ja, und nun habe ich für euch Apokalyptisch von Belti und Zerlin. Envisioning Man.

It's Kevin. Furnace and the Fundamentals hier aus dem Album A Very Furnace Christmas. Und damit herzlich willkommen auf Radio Regentrode zur heutigen Ausgabe unseres Late Night Rockophon. Mal wieder eine besondere Ausgabe. Rocking in the Snow heißt der Titel. Ja, und wem die Melodie eben bekannt vorkam, das ist ein ganz, ganz altes Stück. Die einen oder anderen werden Neil Diamond kennen. Im Mai 1968 kam der Song im Original raus, der hieß allerdings, hatte allerdings wenig mit Christmas zu tun, 1969 übrigens, nicht 68, ich glaube, ich habe eben 1968 gesagt, ja, im Original Sweet Caroline, ja, und da könnt ihr euch jetzt mal überzeugen, dass die Melodie in der Tat übereinstimmt. Ich habe jetzt Sweet Caroline aber nicht vom Neil, sondern von Tino Sett. Viel Spaß!

mein Teamkollege Roadreaper hat gerade hier im Chat festgestellt, am Anfang hat man wirklich einen Moment gedacht, Neil Diamond fängt an zu singen, aber nein, das war Tino Sett übrigens. Ein Künstler, der eine richtig schicke One-Man-Band darstellt, denn er singt, spielt Gitarre und die Bass-Drum bedient er auch noch gleichzeitig. Also wirklich sehens- und hörenswert hier seine Vorführung. Und wir machen weiter mit, ja, Ding-Dong, Weihnachtsglocken und so. Lasst euch mal überraschen. So ganz so Ding-Dong ist es dann doch nicht. Hier kommen Echoes of the Dark.

Ja, Ding Dong hatten wir jetzt auch schon. Ja, und wem der ganze Weihnachtstrubel zu viel wird, der macht natürlich mal eben schnell die Fliege. So auch jetzt gleich Jim Patterick und Worldstage. Und Jim Patterick, ja, der ein oder andere, insbesondere ältere Rockfans, die wissen natürlich genau, wo man den hinstecken muss. Der war nämlich mal bei Survivor und hat dort übrigens gemeinsam mit Frankie Sullivan den für den Oscar und den Golden Globe Award nominierten Song Eye of the Tiger produziert. Ja, aber den gibt's jetzt nicht, also kein Tigerauge, sondern ich habe für euch Before Anyone Knows.

während die sich noch aus dem Staub machen. Und mal ehrlich, wer würde das nicht manchmal gerne, oder? Vor allem an Weihnachten. Luminare Christmas kommen als nächstes. Ja, und die haben ein paar Spielzeugsoldaten im Gepäck. Toy Soldiers.

Ja, gute Musik braucht nicht unbedingt einen Text. Das war gerade der akustische Beweis hier, Illuminare Christmas mit den Spielzeugsoldaten. Fire Action, die haben jetzt ja die Weisheit für Weihnachten schlechthin, nämlich Hard Days, Long Nights. Meistens ist das ja so, irgendwie ist man dann hier und da und dort eingeladen und ja, manchmal ist es dann auch ein bisschen viel und der Tag wird immer länger, ja, und die Nacht immer kürzer. Hard Days, Long Nights.

Ja, lange Tage, kurze Nächte, auch das kann an Weihnachten durchaus passieren. Ich denke, der ein oder andere von euch kann da ein Lied von singen. Und singen, ja, das können übrigens auch die Lennon Brothers bzw. die Lennon Brothers Band, die Rock'n'Roll, Rockabilly und Country darbieten und aus den Lennon Rockers hervorgegangen sind. Die erzählen jetzt mal eine etwas lustige Geschichte, denn auch an Weihnachten kann es natürlich hin und wieder lustig zugehen, wenn nämlich Santa ein Problem mit einem überladenen und überlasteten Schlitten hat, ja, und dann ein Flugzeug braucht, das ihm da hilft, die ganzen Geschenke dann doch noch an die Leute zu verteilen. Hier kommen sie auch schon, die Lennon Rockers mit dem Santa's Plane.

Santa's Plane, der Weihnachtsmann mit dem Flugzeug. Klingt ein bisschen unglaublich, oder? Apropos unglaublich, ich habe noch mal was von Fornace und den Fundamentals für euch. Und zwar ist Santa real. Gibt's den Weihnachtsmann wirklich? Ja, natürlich gibt's den, oder?

richtig genial gemacht hier von Fornace. Da war so ziemlich alles drin, was an bekannten Songs zu greifen war, glaube ich. Ich habe für euch als nächstes einen Musiker, der auch sehr, sehr bekannt ist, auf Malta geboren, aber vermutlich kennen ihn die meisten aus seiner Zeit bei Krokus, denn eigentlich hat seine Musikkarriere ja schon in den 60ern begonnen, aber 1980 wurde er Frontman und Songwriter der Schweizer Hardrock-Legende Krokus. Ja, wer könnte das sein? Naja, klar. Die Rockfans unter euch kennen die Auflösung natürlich schon. Mark Storace nämlich mit seiner Formation Storace. Und wir hören sie mit Let's Get Nuts. Ein paar Nüsschen gefällig, aber klar doch. Hier kommen sie auch schon.

Auch die nächste Stimme wird euch bekannt vorkommen, zumindest denjenigen von euch, die Symphonic Metal Fans sind, denn die nächste Musikerin, die hat, als sie 10 Jahre alt war,

Flötenunterricht bekommen, hat dann aber mit 15 eine CD von Nightwish empfohlen bekommen und daraufhin beschlossen, dass sie eben eine entsprechende Gesangskarriere einschlägt. Ja, und Ende 2002 war es dann soweit, da war sie nämlich, damals hieß die Band aber noch Sahara Dust. Ja, und ihr wisst natürlich, später wurde daraus Epica und 2002 war sie da zu hören. Ja, wer könnte das sein? Na klar, Simone Simons nämlich. Und die kommt jetzt mit Vermilion Dreams.

So, von den Niederlanden geht's jetzt nach Schweden aus dem Norden. Da kommen ja auch immer richtig schicke Bands und richtig schicke Musik, insbesondere auch im Rock- und Metal-Bereich. Die Fans of the Dark habe ich jetzt für euch aufgelegt mit den Savage Streets. Das Ganze jetzt hier für euch.

Ja, produkttechnisch betrachtet hat die nächste Band einen Namen, da kann man sich alles Mögliche drunter vorstellen, von Privatdetektiv über Eis bis Waffen und noch weit, weit mehr. Magnum nämlich und große Sektflaschen natürlich auch. Hier kommt I Wanna Live.

im Normalfall sollte Weihnachten das sein, was jetzt Lenny Kravitz in seinem nächsten Song beschreibt, nämlich It's Just Another Fine Day, also es ist gerade ein wunderbarer, weiterer, schöner Tag.

Wie wär's denn jetzt mal ein bisschen mit ein bisschen Dark Rock Made in Hamburg? Ich habe für euch Lord of the Lost, die Formation um den Sänger Chris Harms, und rausgesucht für euch In a Perfect World. In einer perfekten Welt, ja, die gibt's ja sowieso nicht, aber hören wir mal, was er dazu sagt, beziehungsweise singt.

Ich habe noch mal was von Mono Inc. Von denen kam ja in diesem Jahr das Album Darkness raus. Und Mono Inc. gehören wirklich zu den Bands, von denen man unbesehen jede Scheibe kaufen kann und hat was wirklich richtig Schickes fürs eigene CD-Regal. Schlechte Alben gibt's bei denen einfach nicht. Ist auch gut so. Ich mag die Jungs wirklich und sie machen richtig geniale Musik, finde ich. Ich habe mal aus dem besagten Album Darkness euch mitgebracht The Dark Side of The Sun, die dunkle Seite der Sonne. Ja, hat die überhaupt eine dunkle Seite? Keine Ahnung, ich war noch nicht dort, aber lauschen wir mal rein.

Moin, immer wieder eine Freude, die Songs zu hören und auch dieses Album. Darkness ist wieder eines, das sehr, sehr gut gelungen ist. Der nächste Künstler, ja, den haben wir vorhin schon mal mit Lord of the Lost gehört, Chris Harms nämlich. Und hier kommt er mit seiner Soloscheibe, die auch in diesem Jahr erschienen ist, Lunamore heißt. Ja, in diesem Jahr kamen ja richtig schicke Scheiben aus verschiedensten Musikrichtungen raus. Also das war wieder für Musikfans eine richtig tolle Sache. Ich habe von Chris Harms jetzt aufgelegt, Somewhere Between Heaven and Armageddon. Ja, ich glaube, das ist passend für Weihnachten, oder? Der ein oder andere, dem geht's gut, der fühlt sich himmlisch sozusagen, ja, und der nächste, der irgendeinen Verwandten, Bekannten oder sonst was Marathon vor sich hat oder ziemlich hässliche Geschenke bekommen hat, der fühlt sich wahrscheinlich dann eher wie bei Armageddon. Keine Ahnung. Hier kommt Chris Harms.

Chris Harms hier gerade gehört aus seinem aktuellen Album. Und dann habe ich für euch natürlich auch noch was von den Blutengeln. Die kommen jetzt mit Nobody's Diary. Und auch der Text hat irgendwie ein bisschen was mit Weihnachten zu tun, auch wenn er überhaupt nicht weihnachtlich gemeint ist eigentlich. Aber ja, so diese Vorgaben, die man da hat. Komm zu uns und du musst hierhin und du musst dahin und du musst dieses und du musst jenes. Nein, muss man nicht. Man kann frei entscheiden. Auch wenn es manchmal dann schwerfällt, ja, und vielleicht den einen oder anderen Ärger bedeutet. Aber keiner ist gezwungen, irgendwo irgendwie sich blicken zu lassen. Ja, ich habe, wie gesagt, jetzt für euch die Blutengel mit Nobody's Diary. Viel Spaß!

die Blutengel mit Diary bzw. Nobody's Diary. Und apropos Diary, hier kommen Diary of Dreams für euch mit dem Butterfly Dance.

Ja, schicke Live-Aufnahme und wir beenden jetzt mal den kleinen Ausflug in die dunkleren Gefilde. Es geht nach Finnland, da kommt ja auch jede Menge schicke Musik her, gerade auch im Rock- und Metal-Bereich. Ja, so ab und zu gerät natürlich auch mir hier mal der ein oder andere Metal-Song in die Playliste eines Rockophonen, aber das macht ja nichts, die Übergänge sind da eher so eher fließend. Nightwish, die habe ich jetzt hier für euch aufliegen mit Deep Silent Complete.

Sie waren schon als Support für Geoff Tate auf Tour. Ja, wer wohl? Ja, hier kommen Sie auch schon. Nämlich Captain Blackbird. Und wir hören von Ihnen Lights and Shadows, Licht und Schatten.

0: Blackbird, ja, und die Echoes, das ist eine Coverband. Und für wen? Na, lauscht einfach mal. Ich denke, das ist nicht so schwer zu erraten. Nobody Home heißt der Song, den sie hier darbieten.
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0: Nobody Home. Klavier und Gesang, Paul Ahrens. Unterstützt von unserem Streichquartett aus Prag, heute extra angereist. Stellt sie nochmal vor. Carolina, Wilma, Katharina und Dominika. Am Schlagzeug für euch heute Abend, Steffen Meyer. Am Bass, Martin Hoffmann. Saxophon, Michael Unger. Und am Gesang, Caroline Riermann und Ilka Müller.
1: Ja, richtig schicke Live-Aufnahme. Und da haben sich die Jungs und Mädels doch gleich mal selbst vorgestellt. Die Echos, nämlich eine der bekanntesten und erfolgreichsten Pink Floyd Tribute Bands. Ja, und den Titel, den ihr gerade gehört habt, Nobody Home, ja, der ist aus dem legendären The Wall Album aus dem Jahr 1979. Weiter geht es jetzt mit einem Duo. Das finde ich auch immer sehr spannend. Zwei Mädels nämlich, die hier richtig schick Piano spielen und nicht nur das, sie singen auch. Und hier kommen sie mit einem richtig gelungenen Cover, wie ich finde, nämlich Viva La Vida von Coldplay. Ach ja, und ihr hört natürlich die Queens of Piano.

Ja, sie sind auch live wirklich etwas Besonderes. Die Queens of Piano, dahinter verbergen sich Jennifer Rüth und Anne Folger, die beiden hier gemeinsam zu hören gewesen mit diesem Coldplay-Klassiker. Und jetzt gibt's die singenden Schlafanzüge. Ja, das haben wir hier alles auf Radio Regentrude, nämlich Nathaniel Rateliff und seine Night Sweats. Remember, I was a dancer.

Ja, und damit sind wir auch schon am Ende der 2 Stunden angekommen. Unser Late-Night-Dokophon in der Sonderausgabe Rocking in the Snow, die geht zu Ende. Einen Titel habe ich noch für euch und ich hoffe sehr, die Auswahl hat euch gefallen. Es hat Spaß gemacht zu lauschen. Vielleicht habt ihr ja das ein oder andere für euren eigenen Wunschzettel oder den eines lieben Menschen erlauschen können. Und ich wünsche natürlich allen frohe Feiertage und kommt gut ins neue Jahr, wenn ihr zwischendurch nicht mehr hier reinhören könnt. Ansonsten sind wir natürlich auch über die Feiertage 24/7 hier mit schicken Sendungen für euch dabei. Natürlich auch ganz viel Moderiertes im Programm. Schaut einfach mal in unseren Sendeplan. Die moderierten Sendungen, die sind immer mit so einem Sternchen davor gekennzeichnet. Da seht ihr dann direkt, ob es moderiert ist oder Musik pur. Einen Titel habe ich jetzt noch, wie gesagt, und der kommt nochmal. Der kommt von der E3 Acoustic Band, die ich euch hier jetzt mal mitgebracht habe. Mit einem Song, der auch irgendwie, wie ich finde, passend ist. Und deswegen gibt es den jetzt hier auch zum Abschluss. Und zwar The Living Years. Und den Titel, ja, den kennt ihr vermutlich von Mike and the Mechanics. Auch ein richtig alter Schinken sozusagen, aber ein ganz, ganz toller Song. Und damit sage ich Dankeschön fürs Lauschen, viel Spaß noch hier auf Radio Regentrude. Ja, und viel Spaß noch mit dem, was hier noch zu hören sein wird.

Veronika Jo möchte guten Blues im Radio. Ja, und ich denke, ihr auch, sonst hättet ihr sicherlich hier nicht eingeschaltet bei Radio Regentrude zu den Blues Notes. Eine Stunde heute und da machen wir doch direkt mal weiter, denn eine Stunde geht ja erfahrungsgemäß richtig fix vorbei. Ich habe für euch Atlanta Rhythm Section und bei denen gibt es ein bisschen Champagner, Champagne Jam.

groovt es doch anständig hier, Atlanta Rhythm Section. Eine Band, die es auch schon richtig lange gibt. Die wurden nämlich bereits 1970 gegründet, damals von Rodney Justo am Gesang. Barry Bailey bedient die Gitarre, Paul Goodward am Bass, Dean Doherty an den Keyboards, Robert Nix, ja, der heißt tatsächlich so, an den Drums, und J.R. Cobb, der ist an der Gitarre zu finden. So viel dazu, aber wir machen natürlich hier direkt weiter mit dem nächsten Titel, und der kommt von dem Animal House, also dem Tierhäuschen, Hundehütte sozusagen, Lemon and Lime.

das war doch mal wieder was mit Mitwip-Garantie und wir machen einen Abstecher nach Berlin. Strip me naked mit Don't Ask Why. Frag nicht, warum.

Tja, Herr Miaudegender, will jemand den Ausgang finden? Ja, noch gibt's hier keinen Ausgang. Nein, wir haben ja noch ein bisschen. Eine Musikerin nochmal über den großen Teich gesprungen, so Nancy Wright. Und die stand unter anderem mit John Lee Hooker schon gemeinsam auf der Bühne. Sie kommt aus der Bay Area, war da auch schon in vielen bekannten Clubs unterwegs. Und wir hören sie jetzt mit Warranty.

0: Die nächste Band gehört definitiv zu den Oldies, 1978 gegründet, und ihre Besetzung, die war immer so ein bisschen unterschiedlich, je nachdem, welche Songs gerade dargeboten wurden. Die Pretenders nämlich, und von denen habe ich aufgelegt Day After Day.
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Richtig viel Beifall hier, völlig zu Recht, wie ich finde. Und zum nächsten Künstler muss ich, glaube ich, gar nicht viel sagen. Paul McCartney nämlich. Ja, und der möchte nochmal zurückgerufen werden. Call me back again.

Ja, während er dann noch mit dem Telefonoperator verhandelt, wie er das mit dem Rückruf wohl am besten hinbekommt, machen wir mal einen kleinen Abstecher nach Köln. Da kommen nämlich die Walleck Brothers her. Jan und David Walleck, 2007 haben sie ihre Band gegründet und wir hören sie mit Bildern. Pictures.

Im Musikbereich kommt es ja nicht selten vor, dass Musiker so viel Spaß an dem haben, was sie tun, dass sie nicht nur eine Band betreuen, sondern gleich mehrere Projekte gleichzeitig. Und das gilt auch für die nächste Formation. Die nennt sich nämlich Schlangenbeschwörer, nämlich Snake Charmer. Und das ist eine britische Hardrock-Supergroup, die unter anderem aus ehemaligen und aktuellen Mitgliedern von Whitesnake, Wishbone Ash und Thunder besteht. Ja, und die Namen, die sagen euch ja sicher was, und da kann nur richtig gute Musik bei rauskommen. Der musikalische Beweis, ja, der folgt jetzt nicht auf dem Fuße, aber auf dem Ohre. Hier sind für euch Snake Charmer mit Sounds Like a Plan. Das klingt nach einem Plan, na hoffentlich in einem guten.

Verlauf der heutigen Sendung waren wir ja schon in Berlin und in Köln und jetzt geht's auch noch nach Dortmund. Da kommt nämlich die nächste Truppe her. Feinster Bluesrock seit weit über 40 Jahren inzwischen. Ja, und immer noch aktiv. Gegründet damals als Schülerband und heute besteht die Bluesrock-Formation unter anderem aus Rollo Holland am E-Bass. Matthias Schaaf bedient die Gitarre. Bernd Rüdiger Gesang und Gitarre, ja, Wolfram Schaaf am Schlagzeug und Thomas Buschmann, den gibt es auch und der ist an der Mundharmonika, also an der Bluesharp zu finden, im Blues ja ein sehr, sehr wichtiges Instrument und wir hören sie jetzt nämlich Cheap Tequila, also kein billiger Fusel, sondern hochkarätigster Bluesrock. Cheap Tequila mit The Core.

Peter Kotter.

auch das hier natürlich eine richtig schicke Live-Aufnahme. Chief Tequila, fast 11 Minuten übrigens, dieses Stückchen aus dem Album Like Uwe. Weiter geht es mit einem anderen Künstler aus Großbritannien, nämlich Gary Curtis mit Billboard Moving Picture Show.

Ja, mal ein bisschen Country Blues hier noch dazwischen. Aber wir sind doch schon wieder am Ende der einen Stunde angekommen. Nach mir geht aber hier die Musik natürlich nicht aus. Die nächste Sendung gibt es direkt im Anschluss. Und einen Titel habe ich auch noch. Der kommt von Terry Manning. Let's Stay Together. Ja, das solltet ihr auch tun. Hier weiter dranbleiben werde ich auf jeden Fall auch. Ich sage ganz, ganz herzlich Dankeschön fürs Lauschen und ich hoffe sehr, es hat euch gefallen, die Bluesnotes für heute hier auf Radio Regentrude. Ja, und wir hören uns natürlich demnächst wieder.

0: Ja, moin und hallo zusammen. Wir begrüßen euch ganz herzlich zu einer neuen Ausgabe unserer Feelgood-Party und wünschen viel Spaß in der nächsten Stunde.
1: Ja, ich sag auch nochmal Hallo und wie immer haben wir hier Mega-Songs für euch rausgesucht. Und ja, wir hoffen, ihr habt viel Spaß und danke fürs Einschalten. Womit starten wir, oder?
0: Heute legen wir los mit Dead or Alive und Brand New Lover.
1: Viel Spaß!